0: auch für ihn keine einfache Aufgabe werden. Eine dritte Amtszeit für Mette Frederiksen ist also noch nicht ausgeschlossen. Ihre sozialdemokratische Partei gewann bei den Parlamentswahlen im März zwar noch am meisten Stimmen, verlor aber fast ein Viertel ihrer Sitze. Bergleute in Myanmar haben einen seltenen Rubin gefunden, den zweitgrößten Edelstein, der jemals im Land gefunden wurde. Der Rubin hat laut staatlichen Medien ein Gewicht von 11.000 Karat, was 2,2 Kilogramm entspricht. Das ist zwar nur die Hälfte des größten in Myanmar gefundenen Edelsteins aus dem Jahr 1996, jedoch sei er von besserer Qualität, heißt es. Aus dem südostasiatischen Land stammen 90% aller weltweiten Rubine. Die Stadt Mogok, bei der der Rubin gefunden wurde, gilt als Zentrum des lukrativen Edelsteinabbaus. Die Edelsteine zählen als wichtige Einnahmequelle für die Militärregierung des Bürgerkriegslandes, die die Bevölkerung gewaltsam unterdrückt. Die Wetteraussichten: Heute Samstag ist es meist sonnig bei rund 24 Grad. Das waren Nachrichten von Radio SRF, verantwortlich Michael Wettstein.
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1: Die Nachrichten von SRF um 3 Uhr mit Michael Wettstein. Nach dem Ausbruch des Hantavirus auf einem Kreuzfahrtschiff sind laut der Weltgesundheitsorganisation WHO insgesamt 6 Infektionen bestätigt. 6 Fälle seien laborbestätigt und als Hantavirus-Infektionen identifiziert, heißt es von der WHO. Dazu gehören auch jene 3 Fälle, bei denen die Menschen daran gestorben sind. Zudem gäbe es 2 Menschen, bei denen eine Infektion als wahrscheinlich gilt. Beim Erreger handelt es sich um den sogenannten anderen Stamm des Hantavirus. Dieser Stamm kann bei sehr engem Kontakt von Mensch zu Mensch übertragen werden. Die WHO hält das Risiko dafür allerdings für gering. Seit wenigen Stunden gilt im Ukraine-Krieg eine 3-tägige Waffenruhe. US-Präsident Donald Trump hatte diese angekündigt. Der russische Machthaber Wladimir Putin und der ukrainische Präsident Volodymyr Zelensky haben die Waffenruhe bestätigt. Bislang ist unklar, ob tatsächlich alle Angriffe eingestellt wurden. Die Vereinbarung sieht laut Trump auch vor, dass jeweils 1000 Kriegsgefangene getauscht werden. Die Verhandlungen über einen dauerhaften Frieden würden im Hintergrund weiterlaufen, so der US-Präsident. 2 Kurznachrichten. Dänemarks Ministerpräsidentin Mette Frederiksen ist mit dem Versuch gescheitert, eine neue Koalitionsregierung zu bilden. Nun hat König Frederik den rechtsliberalen Politiker Troels Lund Poulsen gebeten, die Verhandlungen über die Bildung einer

0: einer Regierung zu führen, wie das Königshaus mitteilt. Frederiksens sozialdemokratische Partei gewann bei den Parlamentswahlen im März zwar noch am meisten Stimmen, verlor aber fast ein Viertel ihrer Sitze. Bergleute in Myanmar haben einen seltenen Rubin gefunden, den zweitgrößten Edelstein, der jemals im Land gefunden wurde. Der Rubin hat laut staatlichen Medien ein Gewicht von 11.000 Karat, was 2,2 Kilogramm entspricht. Aus dem südostasiatischen Land stammen 90% aller weltweiten Rubine. Und dann fehlt noch der Blick aufs Wetter. Heute Samstag ist es meist sonnig, bei rund 24 Grad. Das waren Nachrichten von Radio SRF, verantwortlich Michael Wettstein. SRF Verkehrsinfo von 3.02 Uhr. A2 Chiasso Richtung Gotthard zwischen dem Biaschina-Tunnel und La Vorgo. Verkehrsbehinderung durch ein Pannenfahrzeug. Der rechte Fahrstreifen ist blockiert.
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1: Die Nachrichten von SRF um 4 Uhr mit Michael Wettstein. Nach dem Ausbruch des Hantavirus auf einem Kreuzfahrtschiff sind laut der Weltgesundheitsorganisation WHO insgesamt 6 Infektionen bestätigt. 6 Fälle seien laborbestätigt und als Hantavirus-Infektion identifiziert, heißt es von der WHO. Dazu gehören auch jene 3 Fälle, bei denen die Menschen daran gestorben sind. Zudem gäbe es 2 Menschen, bei denen eine Infektion als wahrscheinlich gilt. Beim Erreger handelt es sich um den sogenannten anderen Stamm des Hantavirus. Dieser Stamm kann bei sehr engem Kontakt von Mensch zu Mensch übertragen werden. Die WHO hält das Risiko für die Allgemeinheit für gering. Weitere Meldungen in der Kurzübersicht. Seit wenigen Stunden gilt im Ukraine-Krieg eine 3-tägige Waffenruhe. US-Präsident Donald Trump hatte diese am Abend angekündigt. Der russische Machthaber Wladimir Putin und der ukrainische Präsident Volodymyr Zelensky haben die Waffenruhe bestätigt. Bislang ist unklar, ob tatsächlich alle Angriffe eingestellt wurden. Dänemarks Ministerpräsidentin Mette Frederiksen ist mit dem Versuch gescheitert, eine neue Koalitionsregierung zu bilden. Nun hat König Frederik den rechtsliberalen Politiker Troels Lund Poulsen gebeten, die Verhandlungen über die Bildung einer Regierung zu führen, wie das Königshaus mitteilt. Frederiksens sozialdemokratische Partei gewann bei den Parlamentswahlen im März zwar noch am meisten Stimmen, verlor aber fast ein Viertel ihrer Sitze. Kurz vor der Eröffnung der 61. Kunstbiennale haben am Abend in der Lagunenstadt Venedig rund 2000 Menschen gegen die Teilnahme Israels protestiert. Dabei kam es zu Zusammenstößen mit der Polizei, wie verschiedene Medien berichten. Auf einem Video der Zeitung Corriere della Sera sind Demonstrierende zu sehen, die Palästinenserfahnen schwenken. Polizeibeamte mit Schildern und Schlagstöcken versuchen, sie zurückzuhalten. Israel steht wegen seines Vorgehens im Gazastreifen in der Kritik. Auch die Teilnahme Russlands an der Biennale sorgte zuvor für Proteste.

0: Ist. Das Land war seit dem Beginn des Großangriffs auf die Ukraine im Jahr 2022 nicht mehr vertreten. Die 61. Kunstbiennale startet heute Vormittag und dauert bis zum 22. November. Das Wetter heute Samstag ist es meist sonnig bei rund 24 Grad. Das waren Nachrichten von Radio SRF, verantwortlich Michael Wettstein.
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1: Die Nachrichten von SRF um 5 mit Michael Wettstein. Guten Morgen. Im Ukraine-Krieg ist eine dreitägige Waffenruhe in Kraft getreten. US-Präsident Donald Trump hatte diese am Abend bekannt gegeben. Dann, die WHO meldet 6 bestätigte Infektionen mit dem Hantavirus und der britische Premierminister Keir Starmer will trotz Wahlschlappe nicht zurücktreten. Das Wetter heute Samstag meist sonnig bei rund 24 Grad. Seit dem späten Abend gilt im Ukraine-Krieg eine dreitägige Waffenruhe. US-Präsident Donald Trump hatte diese angekündigt. Der russische Machthaber Wladimir Putin und der ukrainische Präsident Volodymyr Zelensky haben die Waffenruhe bestätigt. Bislang ist unklar, ob tatsächlich alle Angriffe eingestellt wurden. Die Vereinbarung sieht laut Trump auch vor, dass jeweils 1000 Kriegsgefangene getauscht werden. Die Verhandlungen über einen dauerhaften Frieden würden im Hintergrund weiterlaufen, so der US-Präsident. Nach dem Ausbruch des Hantavirus auf einem Kreuzfahrtschiff sind laut der Weltgesundheitsorganisation WHO insgesamt 6 Infektionen bestätigt. 6 Fälle seien laborbestätigt und als Hantavirus-Infektionen identifiziert, heißt es von der WHO. Dazu gehören auch jene 3 Fälle, bei denen die Menschen daran gestorben sind. Zudem gäbe es 2 Menschen, bei denen eine Infektion als wahrscheinlich gilt. Beim Erreger handelt es sich um den sogenannten anderen Stamm des Hantavirus. Dieser Stamm kann bei sehr engem Kontakt von Mensch zu Mensch übertragen werden. Die WHO hält das Risiko für die Allgemeinheit für gering. Es ist ein deutliches Signal an den britischen Premierminister Keir Starmer. Bei den Regionalwahlen in Großbritannien muss seine Labour-Partei federn lassen, keine 2 Jahre nach dem Wahlsieg auf nationaler Ebene. Während die Kritik in den eigenen Reihen lauter wird, gibt sich Starmer kämpferisch. Patrick Seiler berichtet.
2: «Ich werde nicht zurücktreten.» Mit diesen Worten reagiert der britische Premierminister Keir Starmer auf den Ausgang der Lokalwahlen in Großbritannien.
3: «I'm not going to walk away from those challenges and plunge the country into chaos. It was a 5-year term I was elected to do. I intend to see that through.»
2: Starmers Labour-Partei verlor landesweit über 1000 Sitze. Hochburgen, die seit 50 Jahren in Labour-Hand waren, brachen weg. Starmer übernahm zwar die Verantwortung für unnötige Fehler, wie er sagte, betonte aber, er werde das Land nicht ins Chaos stürzen. Der große Gewinner des Wahltags ist Nigel Farage. Seine rechtspopulistische Partei Reform UK konnte deutlich zu.

0: zulegen und hat nun über 1100 neue Sitze in den Gemeinderäten. Auch die Grünen und die Nationalisten in Schottland und Wales feierten Erfolge. Fachleute sprechen von einem historischen Ende des klassischen Zwei-Parteien-Systems. Trotz der Niederlage signalisieren Starmers engste Verbündete Unterstützung, während erste Abgeordnete bereits offen einen Führungswechsel fordern. Die Unzufriedenheit über die hohen Lebenshaltungskosten und das Tempo der Reformen scheint Großbritannien tief gespalten zu haben. Kenner der britischen Politik sind sich am Wahlabend nicht sicher, ob Starmer seine Partei tatsächlich in die nächsten nationalen Wahlen im Jahr 2029 führen wird.
1: Patrick Seiler hat berichtet. Dänemarks Ministerpräsidentin Mette Frederiksen ist mit dem Versuch gescheitert, eine neue Koalitionsregierung zu bilden. Nun hat sie das Mandat dazu verloren. Stattdessen hat König Frederik nun den rechtsliberalen Politiker Troels Lund Poulsen gebeten, die Verhandlungen über die Bildung einer Regierung zu führen, wie das Königshaus mitteilt. Laut Beobachterinnen und Beobachtern dürfte es aber auch für ihn keine einfache Aufgabe werden. Eine dritte Amtszeit für Mette Frederiksen ist also noch nicht ausgeschlossen. Ihre sozialdemokratische Partei gewann bei den Parlamentswahlen im März zwar noch am meisten Stimmen, verlor aber fast ein Viertel ihrer Sitze. Kurz vor der Eröffnung der 61. Kunstbiennale haben am Abend in der Lagunenstadt Venedig rund 2000 Menschen gegen die Teilnahme Israels protestiert. Dabei kam es zu Zusammenstößen mit der Polizei, wie verschiedene Medien berichten. Auf einem Video der Zeitung Corriere della Sera sind Demonstrierende zu sehen, die Palästinenserfahnen schwenken. Polizeibeamte mit Schildern und Schlagstöcken versuchen sie zurückzuhalten. Israel steht wegen seines Vorgehens im Gazastreifen in der Kritik. Auch die Teilnahme Russlands an der Biennale sorgte zuvor für Protest. Das Land war seit dem Beginn des Großangriffs auf die Ukraine im Jahr 2022 nicht mehr vertreten. Die 61. Kunstbiennale startet heute Vormittag und dauert bis zum 22. November. Bergleute in Myanmar haben einen seltenen Rubin gefunden, den zweitgrößten Edelstein, der jemals im Land gefunden wurde. Der Rubin hat laut staatlichen Medien ein Gewicht von 11.000 Karat, was 2,2 Kilogramm entspricht. Das ist zwar nur die Hälfte des größten in Myanmar gefundenen Edelsteins aus dem Jahr 1996, jedoch sei er von besserer Qualität, heißt es. Aus dem südostasiatischen Land stammen 90% aller weltweiten Rubine. Die Stadt Mogok, bei der Rubin gefunden wurde, gilt als Zentrum des lukrativen Edelsteinabbaus. Die Edelsteine zählen als wichtige Einnahmequelle für die Militärregierung des Bürgerkriegslandes, die die Bevölkerung gewaltsam unterdrückt. Zum Schluss noch der Blick aufs Wetter heute Samstag. Es ist beidseits der Alpen meist sonnig bei rund 24 Grad. Das waren Nachrichten von Radio SRF. Verantwortlich Michael Wettstein.
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1: Pizite, erlediga, was zur Zeit in dir brennt. Vielleicht hast du plötzlich keine Zeit mehr dazu. Wenn das Zeitrad um ist, hat niemand mehr über die Zeit zu gut.

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2: Es gibt gewisse Talschaften, die praktisch vom Tiefbau leben, von der Infrastruktur. Da gibt es gewisse Talschaften, vor allem in den Ballungszentren, in den touristischen Ballungszentren, Davos, St. Moritz, Rital, wo eigentlich sehr viel im Hochbau läuft, wo in anderen Teilen ein bisschen weniger läuft.
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2: Wir haben gemerkt, dass in den letzten 10, 15 Jahren sind die Leute weg davon laufen, die mit 30, 40, vor allem im Kaderbereich, polieren, Bauführer, die einfach etwas anderes suchen. Ich bin überzeugt, wenn wir so bleiben, so stark bleiben wie jetzt, dann kommt niemand mehr. Wir müssen probieren, uns anzupassen an den Bedürfnissen von der Gesellschaft. Das heisst, mit Stellen, 80-90% Stellen, 100% Stellen und vielleicht mit anderen Sachen, die man vor 10 Jahren nicht denkt, dass man es machen muss.
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3: Es hat mit der Zeit zu tun, mit dem Aspekt, wie heute eigentlich der damals Volksmusikschlager, das war ja Hey Baby, küss mich nochmal, der würde jetzt heute, wenn ich jetzt den in mein Programm so bringe, dann hätte ich ein Problem, weil die Leute haben einfach eine andere Musik im Ohr. Also haben wir das angepasst. Wir haben jetzt eigentlich Hey Baby zu einem Party-Song gemacht, mit dem Akkordeon noch drin und der Song kommt sensationell an.
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3: Zeit ist Nostalgie wenn ich es höre und natürlich auch meine Stimme und alles es ist wir haben es ja nochmal aufgenommen auch. Es ist ganz etwas anderes Marianne ist ein andere es ist mehr Sicherheit drin im Neuen und der passt natürlich jetzt besser aber der andere ist auch wunderschön gewesen.
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1: Es ist ein Mensch, der besonnen, überlegt, unaufgeregt, gelassen spricht und handelt. Er hört sehr gut zu, er nimmt alles auf und erwägt die Situationen, die Umstände und ohne Eile, das heißt ohne unüberlegt zu werden Entscheidungen trifft. Das ist, glaube ich, sehr charakteristisch von ihm.
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1: Ein Botschafter des Friedens, sondern einer, der deutlich, klar, direkt uns beibringt, Nein zum Krieg, Ja zum Frieden. Deutlicher kann ein Papst nicht sprechen.
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1: Ich würde ihm ins Kloster Münster bringen, zu diesem karolingischen Juwel aus dem 9. Jahrhundert, nicht? Weltkulturerbe, einmalig. Ich würde gerne, wenn ich das tun könnte, dorthin fahren und unterwegs die Schönheit unseres Kantons, also Engadin, Nationalpark und so weiter, damit er das genießen kann.
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2: Ich will sicher meine angestammten Aufgaben, die sich jedes Jahr wiederholend ergehen, will ich natürlich auch im letzten Jahr ordnungsgemäß erledigen, mit einem guten Feedback von Seiten der Mitglieder. Und dann ist es mir auch wichtig, dass wir für meine Nachfolge optimale Voraussetzungen schaffen, indem wir die Einführung super planen und dann je nach Wunsch von meiner Nachfolgerin oder von meinem Nachfolger dann auch die Einführung seriös können umsetzen können.
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3: Er hat das sehr früh kommuniziert. Wir sind seit dem Frühling haben wir die Stelle ausgeschrieben in der Zeitung und in den Kanälen. Und wir sind in der ersten Evaluation dran. Und das Ziel von uns ist, dass wir auf den Sommer die Stelle besetzen, die dann frei wird auf 27 im Frühling.
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3: Und da müssen wir uns bedanken beim Andi Fels, dass er uns so früh eigentlich orientiert hat, dass er früher in Pension gehen und dass wir genug Zeit haben, um uns vorbereiten auf den wichtigen und anspruchsvollen Job, den er hat.
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2: Es sollte jemand sein, der vielleicht einen Branchenbezug mitbringt, wo vielleicht technisch betriebswirtschaftliche Ausbildung und Weiterbildung hat, wo gut kann mit Menschen umgehen, also wo kann auf Leute zugehen und sich nach einem Gespräch von denen wieder verabschieden, ohne dass rote Köpfe gehabt. Also ich glaube, das sind so Faktoren, wo dann die Tätigkeit erleichtern.
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1: 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Ich glaube an die Liebe, ich hab dich einfach nur geliebt, Fiesta d'amore. Hai l'amour ed una grande Inspiration per ella.
2: Dass du die Text kannst schreiben, mal ich bei mir läuft es so, brauche ich Inspiration. Und alle meine Texte, die ich geschrieben habe, sind irgendwo, ich sage jetzt aus meiner Biografie raus, jeden einzelnen, weil wir erleben es alle. Ob das Zurückweisungen sind von jemandem, ob das schöne Sachen sind, ob das vielleicht auch traurige Sachen sind, dass man auch mal ein Tränchen hat. Die Liebe ist das Wichtigste für mich. Ich glaube, jeder Mensch hat ein Grundbedürfnis, nämlich, dass er einfach geliebt werden will.
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2: Ich bin viel mit jungen Leuten zusammen und auch das Daten und alles, es hat sich so stark verändert und viele verlieren den Glauben ein bisschen an jetzt die romantische Liebe. Gibt es das überhaupt noch oder gehen alle ein bisschen überall oder so, dass man es nicht so aufgeben soll. Weil ich finde es immer noch etwas Wunderschönes, wenn zwei Menschen entscheiden, um einen Weg zu gehen, egal wie lang, aber dass man sich für den Menschen entscheidet und einander supportet.
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2: Ich denke nicht über das Alter nach. Ich bin einfach extrem im Jetzt. Ich habe unglaublich viele Pläne. Ich habe wirklich kein Problem mit dem. Älter werden ist ein Geschenk.
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2: Ich will zurückschauen einmal und sagen, hey, ich habe auch wirklich ein lässiges Leben gehabt. Ich habe alles probiert, mit einem Lächeln ab und zu vielleicht auf den Lippen, auch wenn etwas nicht funktioniert hat, aber glücklich. Und ich habe Erfahrungen von gewissen Leuten, die dann zurückschauen und verpasste Sachen bereuen. Und das werde ich nie haben, das weiss ich.
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2: Weil il Circus sehr gern han und Lollipop ist halt so ein cooler Name und ich würde halt mal in einem Zirkus nochmal sein, einer in einem Zirkuszelt.
4: Da ist einfach so cool, da kann man so viele Sachen machen und mir macht es auch Spaß.
2: Ja, halt Mama hat es irgendwie einmal herausgefunden und dann hat sie mich gefragt, was ich will und dann habe ich gedacht, ja, das probiere ich mal aus.
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5: Jetzt gehst du so päckli nach oben. Ja, leiten Sie bitte, stopp nochmal.
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6: Ich mache das so lange schon, man muss wissen, ob es gefährlich wird. Und dann lässt man das Kind wieder nach unten gehen vom Trapez. Es ist ein stehendes Trapez, kein schwingendes Trapez. Dann lernen die Kinder, wie auch auf Bäume klettern, sich zu halten und die Füße so zu heben, dass es möglich ist.
1: Diese Fonds fahren wie Grand Plagier.
4: Ich habe schon ein paar Jahre Trapez gemacht und ich finde es auch cool, wenn ich ein daheimes Trapez habe und dann kann ich halt auch selber noch Sachen üben oder so.
2: Weil ich es halt am besten kann und weil ich es halt auch cool finde.
4: Ich finde es cool, weil man dort so gut kann umturnen und so. Ich turne mega gern.
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5: Und dann seht ihr immer, das Feuer geht ja immer nach oben. Also wenn ihr die Fackel so hält, wird nicht so toll, weil dann geht's an die Hand.
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2: Ma come kannst du das?
5: Wie im Schlaf macht sie das schon. Wer will nochmal mit der Fackel?
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6: Das Highlight ist immer unsere Vorstellung. Dann sind die 40 Kinder, die ihre, also tageweise diese Sachen gelernt haben, wirklich mit so glänzenden Augen hier auf der Bühne. Und das macht wahnsinnig Spaß. Dazu ist dann Live-Musik und das Publikum tobt. Das ist sicher immer das Schönste.
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4: Ich freue mich, aber ich bin schon ein bisschen aufgeregt. Aufgeregt ist das falsche Wort, aber halt schon ein bisschen, ja, schaffen wir das und so. Ich freue mich, weil dann kann ich einfach mal den Leuten zeigen, was ich kann. Ich bin nicht ein bisschen beides.
3: Tutzt es. Also, es ist ein Leckmiss und ein Wuss.
4: Beides.
3: beides.
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1: Die Nachrichten von SRF um 8 mit Ronja Bollinger. In einem Gebäude der Maschinenfabrik Netztal in Neffels im Kanton Glarus hat es am Nachmittag gebrannt. Als die Feuerwehr eingetroffen sei, habe das Fabrikdach bereits in Vollbrand gestanden, sagte eine Polizeisprecherin. Verletzt worden ist nach ersten Erkenntnissen niemand. Mehr als 100 Einsatzkräfte standen während Stunden im Einsatz. Die Brandursache ist noch unklar. Wegen des starken Rauchs hatten die Behörden die Bevölkerung aufgefordert, Fenster und Türen zu schließen. In der Stadt Luzern haben am Nachmittag rund 2000 Menschen demonstriert. Ein Teil der Menschen versammelte sich für eine Kundgebung der Bewegung Maßvoll. Diese richtete sich gegen das Vertragspaket der Schweiz mit der EU, die bilateralen drei. An der Kundgebung nahmen laut der Nachrichtenagentur Kyivstan Estia auch Mitglieder einer rechtsradikalen Partei aus Bulgarien und der rechtsextremen Organisation Junge Tat teil. Es gab auch eine Gegendemonstration, zu dieser hatte ein linkes Bündnis aufgerufen. Ins Ausland mit Themen des Tages in Kürze. In Ungarn ist Peter Mordiach offiziell zum neuen Regierungschef gewählt worden. 140 der 199 Abgeordneten im Parlament haben für ihn gestimmt. Danach legte Mordiach den Amtseid ab. In einer Rede sagte er, er stehe für einen Neuanfang in Ungarn. Er wolle nicht herrschen, sondern dienen. Der britische Premierminister Keir Starmer hat nach der Wahlniederlage seiner Partei einen ehemaligen Premierminister zurück in die Regierung geholt. Ex-Regierungschef Gordon Brown wird Sondergesandter für globale Finanzfragen. Er war von 2007 bis 2010 Premierminister. Zum Sport mit Fußball. In der Super League gewinnt Winterthur gegen Lausanne 2:1. Der FC Zürich gewinnt gegen die Grasshoppers ebenfalls 2:1. Mehr dazu gleich nach diesen Nachrichten im Sport auf SRF 1 und SRF 3. Das Wetter, morgen ist es wechselnd bewölkt mit sonnigen Phasen, tagsüber gibt es aus Westen Schauer und Gewitter, das bei 20 Grad. Im Süden ist es oft nass, bei 17 Grad. Das waren Nachrichten von Radio SRF, verantwortlich Kevin Kahanes.
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1: Die Nachrichten von SRF um 9 mit Ronja Bollinger. In der Ukraine brennt es rund um das ehemalige Atomkraftwerk Tschernobyl. Der Waldbrand ist laut ukrainischen Angaben am Donnerstag durch einen russischen Drohnenangriff ausgelöst worden. Noch immer kämpfen hunderte Feuerwehrleute gegen den Brand. Dieser habe sich mittlerweile auf eine Fläche ausgebreitet, die etwa der Stadt Aarau entspricht. Trockenes Wetter, starker Wind und Minengefahr würden die Löscharbeiten erschweren, sagen die ukrainischen Behörden. Die Lage sei aber vollständig unter Kontrolle. Die Strahlenbelastung habe gestern Vormittag im Normbereich gelegen. Zu Meldungen aus den Regionen in Kürze. In einem Gebäude der Maschinenfabrik Netztal in Neffels im Kanton Glarus hat es am Nachmittag gebrannt. Als die Feuerwehr eintraf, stand das Fabrikdach bereits in Vollbrand. Mehr als 100 Einsatzkräfte standen während Stunden im Einsatz. Verletzt worden ist nach ersten Erkenntnissen niemand. In Zürich haben fast 100 Freiwillige rund 200 Kilo Abfall eingesammelt. Sie waren bei der Aufräumaktion Stadtputzete in zwei Quartieren unterwegs. Vor allem Zigarettenstummel, Glasscherben und Verpackungen landeten in den Abfallsäcken. Heute, vor 25 Jahren, ist im Spital Einsiedeln im Kanton Schwyz das erste Babyfenster der Schweiz eröffnet worden. Es war auch eines der ersten weltweit. Babyfenster sollen Frauen in extremen Notlagen eine Möglichkeit bieten, ihr Neugeborenes anonym in medizinische Betreuung zu geben. In den letzten 25 Jahren wurden die Schweizer Babyfenster 31 Mal genutzt. Dominik Mückler, der Initiant der Babyfenster, spricht von einer positiven Entwicklung.
2: In den letzten 5 Jahren hatten wir keinen einzigen Fall. Kein getötetes, kein ausgesetztes Baby, soweit bekannt in der Schweiz. Das ist ein Erfolg.
1: Mittlerweile gibt es 8 Babyfenster in der Schweiz. Mit der Einführung 2001 reagierte man auf den Fund von 2 toten Säuglingen, wie die Stiftung Hilfe für Mutter und Kind mitteilt. Zum Sport mit Fußball. In der Super League gewinnt Winterthur gegen Lausanne 2:1. Der FC Zürich gewinnt gegen die Grasshoppers ebenfalls 2:1. Damit ist klar, der FC Zürich schafft den Ligaerhalt. Das Wetter, morgen ist es wechselnd bewölkt mit sonnigen Phasen. Tagsüber gibt es aus Westen Schauer und Gewitter, das bei 20 Grad. Im Süden ist es oft nass, bei 17 Grad. Das waren Nachrichten von Radio SRF, verantwortlich Kevin Kahanes.
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1: Die Nachrichten von SRF um 10 mit Ronja Bollinger. Der neue ungarische Regierungschef Péter Modyar hat heute seine Antrittsrede gehalten. Mit klaren Worten distanziert er sich von seinem Vorgänger Viktor Orban. Heute vor 25 Jahren eröffnete das erste Schweizer Babyfenster. Die Einführung sei ein Erfolg. Das Wetter, morgen ist es wechselnd bewölkt mit sonnigen Phasen. Tagsüber gibt es Schauer und Gewitter. In Ungarn ist Péter Modyar heute im Parlament offiziell zum neuen Regierungschef gewählt worden. In seiner ersten Rede sagte er, er stehe für einen Neuanfang in Ungarn. Für seinen Vorgänger Viktor Orban fand er harte Worte, sagt unser Korrespondent Peter Balzle in Budapest.
2: Wer eine versöhnliche Antrittsrede des neuen Regierungschefs erwartet hatte, der wurde eines Besseren belehrt. Péter Modyar wählte sehr scharfe Worte gegen den abgewählten Regierungschef Orban und seine Regierungsmannschaft. Er sagte, es könne keinen Frieden geben in Ungarn, solange die korrupten Elemente der letzten Regierung nicht zur Rechenschaft gezogen würden. Das ist deshalb wichtig, weil in den sozialen Medien gibt es ja viele Leute, die glauben, dass Péter Modyar in Tat und Wahrheit ein Strohmann von Viktor Orban sei, insbesondere weil er bei den Themen Migration und Ukraine-Krieg dieselben Positionen vertritt wie Viktor Orban. Und ich glaube, mit seiner heutigen Rede hat Péter Modyar klar gemacht, dass er mit Sicherheit kein heimlicher Verbündeter von Viktor Orban ist.
1: Péter Modyars neue Gangart ist bereits sichtbar. Am Parlamentsgebäude in Budapest weht neu wieder die EU-Flagge. Viktor Orban hatte sie vor mehr als 10 Jahren abnehmen lassen. In der Ukraine brennt es rund um das ehemalige Atomkraftwerk Tschernobyl. Der Waldbrand ist laut ukrainischen Angaben am Donnerstag durch einen russischen Drohnenangriff ausgelöst worden. Noch immer kämpfen hunderte Feuerwehrleute gegen den Brand. Dieser habe sich mittlerweile auf eine Fläche ausgebreitet, die etwa der Stadt Aarau entspricht. Trockenes Wetter, starker Wind und Minengefahr würden die Löscharbeiten erschweren, sagen die ukrainischen Behörden. Die Lage sei aber vollständig unter Kontrolle. Die Strahlenbelastung habe gestern Vormittag im Normbereich gelegen. Heute vor 25 Jahren ist im Spital Einsiedeln im Kanton Schwyz das erste Babyfenster der Schweiz eröffnet worden. Es war auch eines der ersten weltweit. Babyfenster sollen Frauen in extremen Notlagen eine Möglichkeit bieten, ihr Neugeborenes anonym in medizinische Betreuung zu geben. In den letzten 25 Jahren wurden die Schweizer Babyfenster 31 Mal genutzt. Dominik Mückler, der Initiant der Babyfenster, spricht von einer positiven Entwicklung.
3: In den letzten 5 Jahren hatten wir keinen einzigen Fall, kein getötetes, kein ausgesetztes Baby, soweit bekannt in der Schweiz. Das ist ein Erfolg.
1: Mittlerweile gibt es 8 Babyfenster in der Schweiz. Mit der Einführung 2001 reagierte man auf den Fund von 2 toten Säuglingen, wie die Stiftung Hilfe für Mutter und Kind mitteilt. Zum Sport, Fußball. In der Super League gewinnt Winterthur gegen Lausanne 2:1. Der FC Zürich gewinnt gegen die Grasshoppers ebenfalls 2:1. Damit ist klar, der FC Zürich schafft den Ligaerhalt. Und Eishockey, die Schweizer Nationalmannschaft, hat bei einem Testspiel gegen Schweden verloren mit 0:3. Das Spiel fand in Schweden statt, knapp eine Woche vor Start der Eishockey-WM in der Schweiz. Nun zu weiteren Meldungen des Tages in der Übersicht. Der britische Premierminister Keir Starmer hat nach der Wahlniederlage seiner Partei einen ehemaligen Premierminister zurück in die Regierung geholt. Ex-Regierungschef Gordon Brown wird Sondergesandter für globale Finanzfragen. Er solle dabei helfen, ein stärkeres Großbritannien aufzubauen. Er war von 2007 bis 2010 Premierminister, davor war er Finanzminister. Heute hat Russland den Tag des Sieges gefeiert. Das Land erinnert sich am 9. Mai jeweils an das Ende des Zweiten Weltkrieges. Die Feierlichkeiten waren deutlich kürzer als sonst. Die traditionelle Rede von Wladimir Putin dauerte nur wenige Minuten. Die Militärparade war nach einer Dreiviertelstunde zu Ende. Anders als in Vorjahren fand sie ohne Militärtechnik statt. Auf dem Kreuzfahrtschiff Hondius, auf dem das Hunter-Virus kursiert, befindet sich auch ein Schweizer Crewmitglied. Das hat die Direktorin des Bundesamts für Gesundheit gegenüber SRF gesagt. Der Mann zeige bis jetzt keine Symptome und es gehe ihm gut. Das Schiff soll morgen in Teneriffa einlaufen. Dort sollen die über 140 Passagiere und Crewmitglieder an Land gehen und zur Sicherheit isoliert werden. In der Stadt Luzern haben am Nachmittag rund 2000 Menschen demonstriert. Ein Teil der Menschen versammelte sich für eine Kundgebung der Bewegung Maßvoll. Diese richtete sich gegen die bilateralen Verträge der Schweiz mit der EU. Es gab auch eine Gegendemonstration, zu dieser hatte ein linkes Bündnis aufgerufen. Das Wetter, morgen wird es im Norden zunächst noch teils sonnig, vor allem in der Ostschweiz. Dann ziehen aus Westen dichte Wolken auf. Gebietsweise gibt es Schauer und Gewitter mit starken Böen, dazu ist es rund 20 Grad warm. Im Süden ist es bewölkt und es regnet häufig bei 17 Grad. Das waren Nachrichten von Radio SRF, verantwortlich Kevin Kahanes.
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1: Die Nachrichten von SRF um 23 Uhr mit Patrick Seiler. Guten Abend. In Vorarlberg sind bei einem Wingsuit-Sprung aus 4000 Metern Höhe zwei Personen schwer verletzt worden. Eine Schweizerin und eine Deutsche seien beim Sprung in der Luft zusammengestoßen und dann abgestürzt, teilt die österreichische Polizei mit. Die Schweizerin schwebt in Lebensgefahr. Beim Zusammenstoß in der Luft habe die 32-jährige Schweizerin das Bewusstsein verloren. Im Sinkflug habe sie eine Hochspannungsleitung berührt und sei in einen Fluss gestürzt. Zwei Schwimmer retteten die Verletzte ans Ufer. Die andere Frau, eine 48-jährige Deutsche, habe nur kurzzeitig das Bewusstsein verloren, aber auch sie streifte bei der Landung eine Hochspannungsleitung. Sie sei schwer verletzt, schwebe aber nicht in Lebensgefahr. Und jetzt zu Meldungen aus der Region oder aus den Regionen in Kürze. In einem Gebäude der Maschinenfabrik Nestal in Nevels im Kanton Glarus hat es am Nachmittag gebrannt. Als die Feuerwehr eintraf, stand das Fabrikdach bereits in Vollbrand. Mehr als 100 Einsatzkräfte standen während Stunden im Einsatz. Verletzt worden ist nach ersten Erkenntnissen niemand. Und in Zürich haben fast 100 Freiwillige rund 200 Kilo Abfall eingesammelt. Sie waren bei der Aufräumaktion Stadtputzeter in zwei Quartieren unterwegs. Vor allem Zigarettenstummel, Glasscherben und Verpackungen landeten in den Abfallsäcken. In der Ukraine brennt es rund um das ehemalige Atomkraftwerk Tschernobyl. Der Waldbrand ist laut ukrainischen Angaben am Donnerstag durch einen russischen Drohnenangriff ausgelöst worden. Noch immer kämpfen hunderte Feuerwehrleute gegen den Brand. Dieser habe sich mittlerweile auf eine Fläche ausgebreitet, die etwa der Stadt Aarau entspricht. Trockenes Wetter, starker Wind und Minengefahr würden die Löscharbeiten erschweren, sagen die ukrainischen Behörden. Die Lage sei aber vollständig unter Kontrolle. Die Strahlenbelastung habe gestern Vormittag im Normbereich gelegen. Und noch zum Sportfußball. In der Super League spielen Luzern und Servette Genf 3:3 unentschieden. Winterthur gewinnt gegen Lausanne 2:1 und der FC Zürich gewinnt gegen die Grasshoppers ebenfalls 2:1 und damit ist klar, der FC Zürich schafft den Ligaerhalt. Das Wetter, morgen ist es wechselnd bewölkt mit sonnigen Phasen, tagsüber gibt es aus Westen Schauer und Gewitter, das bei 20 Grad. Im Süden ist es oft nass, bei 17 Grad. Das waren die Nachrichten von Radio SRF. Verantwortlich ist heute Nacht Patrick Seiler.
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1: Das sind die Nachrichten von SRF um 0 Uhr mit Patrick Seiler, die Themen dieser Sendung. Nach dem Wahlsieg, nun der Amtsantritt in Ungarn, ist nun Peter Mojar neuer Regierungschef und er verspricht frischen Wind im Land. Rund um das Atomkraftwerk Tschernobyl brennt der Wald immer noch. Die Behörden betonen aber, die Lage sei unter Kontrolle und seit 25 Jahren gibt es in der Schweiz sogenannte Babyfenster. Damals wurde das erste im Kanton Schweiz eröffnet und das Wetter wechselnd bewölkt mit sonnigen Phasen, aus Westen Schauer und Gewitter und im Süden, dort ist es oft nass. In Ungarn ist Peter Mojar im Parlament offiziell zum neuen Regierungschef gewählt worden. In seiner ersten Rede sagte er, er stehe für einen Neuanfang in Ungarn. Für seinen Vorgänger Viktor Orban fand er harte Worte, sagt unser Korrespondent Peter Balzli in Budapest.
2: Wer eine versöhnliche Antrittsrede des neuen Regierungschefs erwartet hatte, der wurde eines Besseren belehrt. Peter Mojar wählte sehr scharfe Worte gegen den abgewählten Regierungschef Orban und seine Regierungsmannschaft. Er sagte, es könne keinen Frieden geben in Ungarn, solange die korrupten Elemente der letzten Regierung nicht zur Rechenschaft gezogen würden. Das ist deshalb wichtig, weil in den sozialen Medien gibt's ja viele Leute, die glauben, dass Peter Mojar in Tat und Wahrheit ein Strohmann von Viktor Orban sei, insbesondere weil er bei den Themen Migration und Ukraine-Krieg dieselben Positionen vertritt wie Viktor Orban. Und ich glaube, mit seiner heutigen Rede hat Peter Mojar klar gemacht, dass er mit Sicherheit kein heimlicher Verbündeter von Viktor Orban ist.
1: Peter Mojars neue Gangart ist bereits sichtbar. Am Parlamentsgebäude in Budapest weht neu wieder die EU-Flagge. Viktor Orban hatte sie vor mehr als 10 Jahren abnehmen lassen. In Vorarlberg sind bei einem Wingsuit-Sprung aus 4000 Metern Höhe 2 Personen schwer verletzt worden. Eine Schweizerin und eine Deutsche seien beim Sprung in der Luft zusammengestoßen und dann abgestürzt, teilt die österreichische Polizei mit. Die Schweizerin schwebt in Lebensgefahr. Beim Zusammenstoß in der Luft habe die 32-jährige Schweizerin das Bewusstsein verloren. Im Sinkflug habe sie eine Hochspannungsleitung berührt und sei in einen Fluss gestürzt. 2 Schwimmer retteten die Verletzte ans Ufer. Die andere Frau, eine 48-jährige Deutsche, habe nur kurzzeitig das Bewusstsein verloren, aber auch sie streifte bei der Landung eine Hochspannungsleitung. Sie sei schwer verletzt, schwebe aber nicht in Lebensgefahr. In einem Gebäude der Maschinenfabrik Nestal in Neffels im Kanton Glarus hat es am Nachmittag gebrannt. Als die Feuerwehr eingetroffen ist, habe das Fabrikdach bereits in Vollbrand gestanden, sagte eine Polizeisprecherin. Verletzt worden ist nach ersten Erkenntnissen niemand. Mehr als 100 Einsatzkräfte standen während Stunden im Einsatz. Die Brandursache ist noch unklar. Wegen des starken Rauchs hatten die Behörden die Bevölkerung aufgefordert, Fenster und Türen zu schließen. In der Ukraine brennt es rund um das ehemalige Atomkraftwerk Tschernobyl. Der Waldbrand ist laut ukrainischen Angaben am Donnerstag durch einen russischen Drohnenangriff ausgelöst worden. Noch immer kämpfen hunderte Feuerwehrleute gegen den Brand. Dieser habe sich mittlerweile auf eine Fläche ausgebreitet, die etwa der Stadt Aarau entspricht. Trockenes Wetter, starker Wind und Minengefahr würden die Löscharbeiten erschweren, sagen die ukrainischen Behörden. Die Lage sei aber vollständig unter Kontrolle. Die Strahlenbelastung habe gestern Vormittag im Normbereich gelegen. Vor 25 Jahren ist im Spital Einsiedeln im Kanton Schwyz das erste Babyfenster der Schweiz eröffnet worden. Es war auch eines der ersten weltweit. Babyfenster sollen Frauen in extremen Notlagen eine Möglichkeit bieten, ihr Neugeborenes anonym in medizinische Betreuung zu geben. In den letzten 25 Jahren wurden die Schweizer Babyfenster 31 Mal genutzt. Dominik Mückler, der Initiant der Babyfenster, spricht von einer positiven Entwicklung.
3: In den letzten 5 Jahren hatten wir keinen einzigen Fall, kein getötetes, kein ausgesetztes Baby, soweit bekannt in der Schweiz. Das ist ein Erfolg.
1: Mittlerweile gibt es 8 Babyfenster in der Schweiz. Mit der Einführung 2001 reagierte man auf den Fund von 2 toten Säuglingen, wie die Stiftung Hilfe für Mutter und Kind mitteilt. Kommen wir noch zum Sport. Zuerst Fußball. In der Super League spielten Luzern und Servette Genf 3:3 unentschieden. Winterthur gewann gegen Lausanne 2:1 und der FC Zürich schlug die Grasshoppers ebenfalls 2:1. Und damit ist klar, der FC Zürich hat den Ligaerhalt geschafft. Und Eishockey. Die Schweizer Nationalmannschaft hat bei einem Testspiel gegen Schweden verloren mit 0:3. Das Spiel fand in Schweden statt, knapp eine Woche vor Start der Eishockey-WM in der Schweiz. Die Wetterprognose für heute Sonntag, den 10. Mai, Muttertag. Im Norden scheint zunächst noch teils die Sonne, vor allem in der Ostschweiz. Sonst ziehen aus Westen dichte Wolken auf. Gebietsweise gibt es Schauer und Gewitter mit starken Böen. Dazu ist es rund 20 Grad warm. Im Süden ist es bewölkt und es regnet häufig bei 17 Grad. Und das waren die Nachrichten von Radio SRF. Verantwortlich ist heute Nacht Patrick Seiler.
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1: Unterwegs. Unterwegs, auf einem Weg. Du hast ihn nicht ausgewählt. Die Weiche hat dir einen anderen gestellt. Unterwegs auf dem Weg hattest du sie am liebsten gekehrt. Zu viele Steine haben dir den Weg versperrt. Am Ziel von dem Weg erst hat es dich das Wichtigste gelehrt. Scheinewege sind nie verkehrt.

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1: Die Nachrichten von SRF um 1 Uhr mit Patrick Seiler. In den nächsten Stunden erreicht das Kreuzfahrtschiff Hondius die Kanarischen Inseln. Das ist jenes Schiff, auf dem es mehrere Fälle von Hantavirus-Erkrankungen gegeben hat. Vor der geplanten Evakuierung ist WHO-Chef Tedros Adhanom Ghebreyesus persönlich auf Teneriffa eingetroffen, um die besorgte Bevölkerung zu beruhigen. Er betonte, dass der Hantavirus-Ausbruch sei kein zweites Covid, das Risiko für die Öffentlichkeit bleibe gering. An Bord befindet sich auch ein Schweizer Besatzungsmitglied. BAG-Direktorin Anne Levy sagte in der SRF-Samstags-Rundschau, dass der Mann keine Symptome zeige, aber als Hochrisikokontakt gelte. Die Weltgesundheitsorganisation stuft alle Personen an Bord als solche ein und empfiehlt eine aktive Überwachung von 42 Tagen. Während 17 US-Bürger zur Quarantäne nach Nebraska geflogen werden, koordiniert die WHO nun das weitere Vorgehen für die restliche Besatzung und die Passagiere. Im westafrikanischen Mali ist es erneut zu einer Reihe von Angriffen gekommen. Dabei sind im Zentrum des Landes seit Mittwoch mindestens 70 Menschen getötet worden. Lokale Vertreter erheben schwere Vorwürfe gegen die Armee. Einheiten vor Ort sollen trotz mehrfacher Hilferufe nicht eingegriffen haben. Die humanitäre Lage vor Ort gilt als katastrophal. Zahlreiche Menschen werden nach den jüngsten Überfällen noch vermisst. Mali ist flächenmäßig etwa 30 Mal so groß wie die Schweiz und gilt als das instabile Herzstück der Sahelzone. In dem riesigen Land ohne Meereszugang versuchen dschihadistische Gruppen zunehmend die Kontrolle über strategisch wichtige Gebiete im Landesinnern zu übernehmen. Parallel dazu rücken im Norden Tuareg-Rebellen vor. Die Fluggesellschaft Swiss weitet ihr Sparprogramm auf das Bodenpersonal aus. Wie Swiss-Chef Jens Fellinger in der NZZ am Sonntag erklärte, sollen in der Verwaltung rund 10% der Stellen abgebaut werden. Entlassungen seien keine geplant, die Airline setze ausschließlich auf freiwillige Abgänge und finanzielle Anreize. Wer beispielsweise unbezahlte Ferien bezieht, erhält 20% des eingesparten Basissalärs. Beim Kabinenpersonal verlassen bereits rund 140 Mitarbeitende das Unternehmen gegen eine Prämie. Fellinger hat sich auch zur aktuellen Kerosinkrise geäußert. Trotz dieser soll der Sommerflugplan stabil bleiben. Um Flugstreichungen zu verhindern, prüft die Swiss im Notfall Tankstopps auf Langstreckenflügen. Als mögliches Drehkreuz für solche Zwischenlandungen nannte Fellinger Wien auf Flügen nach Asien. Und noch kurz zum Sport. Mit Fußball in der Super League spielten Luzern und Servette Genf 3-3 unentschieden. Winterthur gewann gegen Lausanne 2-1 und der FC Zürich schlug die Grasshoppers ebenfalls 2-1. Und damit ist klar, der FC Zürich hat den Ligaerhalt geschafft. Das Wetter, heute Sonntag, Muttertag, heute ist es wechselnd bewölkt mit sonnigen Phasen. Tagsüber gibt es aus Westen Schauer und Gewitter, das bei 20 Grad. Im Süden ist es oft nass, bei 17 Grad. Das waren die Nachrichten von Radio SRF, verantwortlich Patrick Seiler.
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1: Die Nachrichten von SRF um 2 Uhr mit Patrick Seiler. In den nächsten Stunden erreicht das Kreuzfahrtschiff Hondius die Kanarischen Inseln. Das ist jenes Schiff, auf dem es mehrere Fälle von Hantavirus-Erkrankungen gegeben hat. Vor der geplanten Evakuierung ist WHO-Chef Tedros Adhanom Ghebreyesus persönlich auf Teneriffa eingetroffen, um die besorgte Bevölkerung zu beruhigen. Er betonte, der Hantavirus-Ausbruch sei kein zweites Covid, das Risiko für die Öffentlichkeit bleibe gering. An Bord befindet sich auch ein Schweizer Besatzungsmitglied. BAG-Direktorin Anne Levy sagte in der SRF-Samstagsrundschau, dass der Mann keine Symptome zeige, aber als Hochrisikokontakt gelte. Die Weltgesundheitsorganisation stuft alle Personen an Bord als solche ein und empfiehlt eine aktive Überwachung von 42 Tagen. Wenn 17 US-Bürger zur Quarantäne nach Nebraska geflogen werden, koordiniert die WHO nun das weitere Vorgehen für die restliche Besatzung und die Passagiere. Im westafrikanischen Mali ist es erneut zu einer Reihe von Angriffen gekommen. Dabei sind im Zentrum des Landes seit Mittwoch mindestens 70 Menschen getötet worden. Lokale Vertreter erheben schwere Vorwürfe gegen die Armee. Einheiten vor Ort sollen trotz mehrfacher Hilferufe nicht eingegriffen haben. Die humanitäre Lage vor Ort gilt als katastrophal. Zahlreiche Menschen werden nach den jüngsten Überfällen noch vermisst. Mali ist flächenmäßig etwa 30 Mal so groß wie die Schweiz und gilt als das instabile Herzstück der Sahelzone. In dem riesigen Land ohne Meereszugang versuchen dschihadistische Gruppen zunehmend, die Kontrolle über strategisch wichtige Gebiete im Landesinnern zu übernehmen. Parallel dazu rücken im Norden Tuareg-Rebellen vor. Die Fluggesellschaft Swiss weitet ihr Sparprogramm auf das Bodenpersonal aus. Wie Swiss-Chef Jens Fehlinger in der NZZ am Sonntag erklärte, sollen in der Verwaltung rund 10% der Stellen abgebaut werden. Entlassungen seien keine geplant, die Airline setze ausschließlich auf freiwillige Abgänge und finanzielle Anreize. Wer beispielsweise unbezahlte Ferien bezieht, erhält 20% des eingesparten Basissalärs. Beim Kabinenpersonal verlassen bereits rund 140 Mitarbeitende das Unternehmen gegen eine Prämie. Fehlinger hat sich auch zur aktuellen Kerosinkrise geäußert. Trotz dieser soll der Sommerflugplan stabil bleiben. Um Flugstreichungen zu vermeiden, prüft die Swiss im Notfall Tankstopps auf Langstreckenflügen. Als mögliches Drehkreuz für solche Zwischenlandungen nannte Fehlinger Wien auf Flügen nach Asien. Zum Sport, zum Fußball. In der Super League spielten Luzern und Servet Genf 3:3 unentschieden. Winterthur gewann gegen Lausanne 2:1. Und der FC Zürich schlug die Grasshoppers ebenfalls 2:1. Damit ist klar, der FC Zürich hat den Ligaerhalt geschafft. Das Wetter heute Sonntag. Es ist wechselnd bewölkt mit sonnigen Phasen. Tagsüber gibt es aus Westen Schauer und Gewitter. Das bei 20 Grad. Im Süden ist es oft nass bei 17 Grad. Das waren die Nachrichten von Radio SRF. Verantwortlich ist heute Nacht Patrick Seiler.
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